8月27号出发，19天的行程。想要来了解咱们具体的行程的话，你可以来添加二哥的微信跟电话，同步都是151135 1815 1815 1815 1815 1815 1815 1815 1815 1815 1815 1815 1815 1815 1815 1815 1815 1815 1815 1815 1815 1815 1815 1815 1815 1815 1815 1815 1815 1815 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
点都有咱们东北一家人的陪伴，我是二哥小新，明天同一时间不见不散咯。